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1: 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An 3 Minuten.
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0: Happy Birthday.
1: Denn Kevin De Bruyne, belgischer Fußballspieler, 28. Juni 1991 zu Gent, geboren, hat heute Geburtstag, hat auch als offensiver Mittelfeldspieler gespielt, und er hat auch beim SSC Neapel, beim VfL Wolfsburg und Werder Bremen und auch Chelsea unter Kontrakt gewischt und war Kapitän von der belgischen Nationalequipe. Nur doch mit Wolfsburg 2015 den DFB-Pokal gewonnen, und auch zu Deutschland Fußballer vom Jahr gewählt. Happy Birthday, Kevin De Bruyne.
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1: 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Rolling Stones gehen zwei Jahre, wir gehen mit der neuen Musik aufzuhören. Heißt der Rolling Stones mit In the Stairs.

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0: Happy Birthday!
1: Denn Kevin De Bruyne, belgischer Fußballspieler, 21. Juni 1991 zu Gent geboren, hat heute Geburtstag, hat auch als offensiver Mittelfeldspieler gespielt, unter anderem auch beim SSC Neapel, beim VfL Wolfsburg und Werder Bremen und auch Chelsea unter Kontrakt gewischt und war Kapitän von der belgischen Nationalequipe. Nur doch mit Wolfsburg 2015 den DFB-Pokal gewonnen und auch zu Deutschland Fußballer vom Jahr gewählt. Happy Birthday, Kevin De Bruyne!
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0: Weil es geht nicht mehr ganz so warm, es sind ein paar Wolken im Himmel, als viel Regen wird nicht kommen, viel zu wenig, lassen wir mal so sagen, an Temperaturen zumindest mal um 30 Grad am Dach. Auch nur zu um 20.
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1: Das 3 Hour. An 1 Minute.
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2: Das Feierhour, auf 54 Minuten.
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4: Andere Blick auf Meteo geheit. Es geht nicht mehr ganz so warm, es sind pur Wolken im Himmel, als viel Regen wird nicht kommen, viel zu wenig, schluss mal so sagen, an Temperaturen zumindest mal um 30 Grad am Dach. Auch nur zu um 20.
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0: Happy Birthday.
1: Denn Kevin De Bruyne, belgischer Fußballspieler, 28. Juni 1991 zu Gent geboren, hat heute Geburtstag, hat auch als offensive Mittelfeldspieler gespielt, unter anderem auch beim SSC Neapel, beim VfL Wolfsburg und Werder Bremen und auch Chelsea unter Kontrakt gewischt und war Kapitän von der belgischen Nationalequipe. Nur doch mit Wolfsburg 2015 den DFB-Pokal gewonnen und auch zu Deutschland Fußballer vom Jahr gewählt. Happy Birthday, Kevin De Bruyne.
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1: Das sag sauer. Am 1 Minute.
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3: Andere Blick auf Meteo geheilt. Es geht nicht mehr ganz so warm, es sind paar Wolken im Himmel. Als viel Regen wird nicht kommen, viel zu wenig, lass mal so sagen. An Temperaturen zumindest mal um 30 Grad am Dach. Auch nur zu 20. 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
1: Das 7 Uhr. An 3 Minuten.
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3: Andere Blick auf Meteo gehört. Es geht nicht mehr ganz so warm, es sind ein paar Wolken im Himmel. Allzu viel Regen wird nicht kommen. Viel zu wenig, lassen wir mal so sagen. An Temperaturen zumindest mal um 30 Grad am Dach. Auch nur um 20 Grad.

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1: Happy Birthday!
2: Denn Kevin De Bruyne, belgischer Fußballspieler, 21. Juni 1991 zu Gent geboren, hat heute Geburtstag, hat auch als offensiver Mittelfeldspieler gespielt, und er hat auch beim SSC Neapel, beim VfL Wolfsburg und Werder Bremen und auch Chelsea unter Kontrakt gewischt, und war Kapitän von der belgischen Nationalequipe. Nur doch mit Wolfsburg 2015 den DFB-Pokal gewonnen, und auch zu Deutschland Fußballer vom Jahr gewählt. Happy Birthday, Kevin De Bruyne!
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Hier ist ein Nummer 1 Hit aus den USA aus dem Jahr 1971. 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
1: Das Ning Hour. An 1 Minute.
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2: Das 10 Uhr. An 1 Minute.

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1: Das Elevauer. 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
1: Der Sängauer. 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

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Der Weg zum Erfolg ist oft lang und schwer. Tasmin Archer hat sich als Gerichtssekretärin an Bitzfra durch die Leben gejobbt. Und du hattest doch an einem Plackerstudio an seiner Heimatstadt dann auch noch ein paar Jobben gemacht. Es hat ein paar Jahre gedauert, bis Tasmin Archer den Plackervertrag dann an der Tasche hat. Der ausgekoppelte Single Sleeping Satellite als einen weltweiten Hit ging. Das ist ein ungewöhnlicher Song aus einerseits ein romantisches Ballade und andererseits der Klodet über unerfüllte Erwartungen an den Weltraumprogrammen. Es soll hier ein ähnlicher Hit bleiben. 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Seitdem wird Tasmin Archer immer noch gehofft, ein Comeback zu machen.

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2: Ja, bei uns gibt's jetzt wieder drei Hits am Stück. Und zwar drei Hits zum Zurücklehnen und Entspannen. Ein Balladendreier. Und da sind mit dabei Vanessa Amorosi und ihr Song Every Time I Close My Eyes. Als zweites Musik von S Club 7 und Have You Ever, das hätte man ihnen gar nicht zugetraut. Und der dritte Song kommt von Travis und She Couldn't Love. 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